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2: Na, das möchte ich doch hoffen, dass Sie schon aufgeweckt sind. Sonst lohnt sich das Aufstehen ja nicht um diese Uhrzeit. Wir starten gemeinsam in diesen Mittwoch. Das ist eine schöne Sache. Am Mikrofon ist Miri Langenbach. Musik zu diesem Start liefert Lothar Kosse. Alles ist möglich.

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0: einen schönen guten Morgen miteinander. Jetzt steht ein Bibelvers auf dem Programm. Den kann man so oder so auffassen. Manche finden ihn eher unangenehm, denn Jesus sieht alles. Anderen ist er ein Trost, denn Jesus sieht ja alles. Was Hans-Martin Stäbler mit Offenbarung 2, Vers 2 verbindet, das erfahren Sie jetzt von ihm im Wort zum Tag.
1: Jesus Christus kennt uns, jeden von uns. Er kennt uns mit unserer Geschichte und mit unseren unterschiedlichen Charakterzügen, mit allen Stärken und Schwächen. Jesus kennt uns genau, Sie und mich. Dies zeigt uns der Apostel Johannes im letzten Buch der Bibel, der Offenbarung. Jesus kennt mein Engagement in der Familie, in meinem täglichen Job, beim Einsatz in einer christlichen Gemeinde. Er kennt auch das Engagement der Liebe für unsere moderne Gesellschaft. Dabei erlebe ich Jesus als Ermutiger. Zuerst beschreibt Johannes die positiven Akzente des Lebensstils und des christlichen Engagements im Bibelwort für heute. Ich kenne deine Werke und deine Mühsal und deine Geduld. In diesem ersten Sendschreiben an die christliche Gemeinde in der Weltstadt Ephesus lobt er, dass die Christen sich viel Mühe geben, große Geduld zeigen und sich gegen die Zerstörungskräfte des Bösen stellen. Der Lüge geben sie keinen Raum. Das sind hochaktuelle Aussagen, auch für unsere heutige Zeit, in der die Wahrheit oft unter die Räder kommt. Lassen Sie uns in unseren Tagen Menschen sein, die für die Wahrheit eintreten. Im späteren Teil des Briefes bittet Jesus dann die Gemeinde ganz ernsthaft umzukehren, Buße zu tun. Wir erkennen dabei seine Therapie für eine kraftlose Gemeinde und Kirche. Die neue Leidenschaft des Glaubens soll mich ergreifen, erstmalig oder ganz neu. Jesus nennt es die erste Liebe wieder neu finden. Es ist sehr ermutigend, dass Jesus mich bis in die Tiefe meines Denkens und Fühlens genau kennt. Er kennt die wirklichen Motive meiner Lebensgestaltung. Jesus weiß auch um alle Belastungen in meinem konkreten Alltag und will, dass mich eine frische, eine ansteckende Liebe bestimmt. Jesus kennt Sie und mich genau. Vor ihm müssen wir keine Show abziehen und vor ihm brauchen wir auch nichts vorspielen. Er will uns ermutigen, er will uns helfen. Auch wenn wir enttäuscht sind und die täglichen Belastungen zu groß werden, kann er uns durch seine Liebe und Geduld mit einer neuen Leidenschaft beschenken. Ich habe bei vielen Gottesdiensten, Tagungen, Camps und Freizeiten miterlebt, dass Jesus viele Gäste mit einer frischen Liebe des Glaubens erfüllt hat, wie damals die ersten Christen in Ephesus. Manchmal bin ich aber auch nach Predigten und Vorträgen enttäuscht heimgefahren mit der offenen Frage: War diese Veranstaltung ein vergeblicher Einsatz? Die Reaktion der Zuhörerinnen und Zuhörer konnte ich oft nicht richtig einschätzen. Hat die Liebe von Jesus Christus die Herzen der Menschen erreicht? Heute freue ich mich sehr über die starke Ermutigung. Jesus kennt mich wirklich. Er kennt alle unsere Mühe, auch alle Herausforderungen in unserem täglichen Geschäft und die vielleicht schwierigen Lebenssituationen. Er kann unsere Liebe erneuern und unseren Glauben wieder stärken. Was ist das für ein großes Geschenk?
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Stephen Curtis Chapman auf ERF Plus Something Beautiful. Und ich freue mich, dass Sie zu so früher Stunde schon mit dabei sind. Wir starten gemeinsam in den Mittwoch. Haben Sie sie auch schon mal gesehen, so Leute in der Fußgängerzone, die da stehen und so ein Pappschild umhängen haben und dann bieten die Free Hugs an, also kostenlose Umarmungen. Würden Sie annehmen? Ich weiß nicht genau. Andererseits, so eine Umarmung lässt ja nachweislich die Glückshormone steigen, Stresshormone sinken und so weiter. Sie stärkt Körper und Seele auf verschiedenste Weise. Ich kann Ihnen hier jetzt natürlich nur akustisch eine Umarmung anbieten, aber ich habe eine da, wenn Sie mögen. Gleich von Deborah Rosenkranz in ihrer Kolumne Ein Wunder für jeden Tag. Nach Musik von Katja Zimmermann. Perfekt geliebt.

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1: Brauchst du eine Umarmung? Weißt du, weshalb ich als Teenie unbedingt einen Freund haben wollte? Irgendwie fand ich es besonders schön, umarmt zu werden. Mich fallen zu lassen. Innerhalb dieser Umarmung mit meinen Freunden zusammenzusitzen und aus dieser Position heraus mitzureden, mitzulachen und manchmal auch mitzuweinen. Und vielleicht ist es genau das, was dir aktuell fehlt. Vielleicht bist du sogar jahrelang schon verheiratet, doch die letzte Umarmung ist fast genauso viele Jahre her. Vielleicht hast du sogar Kinder auf die Welt gebracht, doch der letzte Besuch, geschweige denn die letzte Umarmung, sind Monate her. Aber weißt du was? Selbst wenn Menschen dich nicht halten, wird Gott dich tragen. Er, der ewige Gott, breitet seine Arme aus, um dich zu tragen und zu schützen. 5. Mose 33, 27. Lebe aus diesem Bewusstsein heraus. Du wirst umarmt. Du wirst gehalten. Von deinem dich liebenden Vater, bei dem es kein »Aber wenn du was Falsches tust, bin ich weg« gibt. Nein, es heißt sogar »Bist du untreu, bleibt er doch treu«. 2. Timotheus 2, 13. Keine Umarmung kommt dieser Umarmung gleich. Deswegen musst du nicht traurig sein, wenn dir menschliche Umarmungen fehlen. Erinnere dich daran, Gott möchte dir eine himmlische Umarmung geben. Lebe aus diesem Bewusstsein heraus. Du wirst umarmt. Du wirst gehalten. Und du darfst dich in dieser Umarmung fallen lassen. Innerhalb dieser Umarmung mit deinen Freunden zusammensitzen und aus dieser Position heraus mitreden, mitlachen und auch mitweinen. Stell dir das gerne bildlich vor und erinnere dich das nächste Mal, wenn du wieder einsam wirst und andere beneidest daran, du bist gehalten in Gottes Arm und du gehst hinein in diese Welt gehalten und getragen. Lebe heute ganz bewusst aus dieser Umarmung heraus. Danke für dich.
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1: Sag ich doch immer, die Welt braucht mehr Sechs-Achtel-Takt. Danke, Christian Löhr, für alles, was zählt. Einen guten Morgen miteinander. Haben Sie das auch schon mal erlebt? Manchmal, da ändert sich ein Leben von einer Sekunde auf die andere. Zum Guten wie zum Schlechteren. Keine Ahnung, ob Sie da ein Wörtchen mitreden können, aber meine Kollegin aus der ERF-Plus-Redaktion, Ellen Hörder-Knop, die hat einen Moment neulich zum Nachdenken übers Leben gebracht. Sie hören jetzt ihren Anstoß zu dem Bibelvers Matthäus 16, Vers 26.
2: Einen kurzen Moment nicht aufgepasst, ein lauter Knall und schon bald war klar, mein Auto war hinüber, wirtschaftlich nicht mehr zu retten. Ein Totalschaden. Totalschade, mein schönes Auto. Aber am Ende war es nur Blech und ersetzbar. Zum Glück ist kein Mensch zu Schaden gekommen. Und trotzdem, dieser Knall hat nachgeklungen in mir. Wie plötzlich alles zerbrechen kann, wie wenig Kontrolle ich manchmal habe. Jesus hat einmal eine ziemlich direkte Frage gestellt, nachzulesen im Matthäus-Evangelium, Kapitel 16, Vers 26. Was nützt es einem Menschen, die ganze Welt zu gewinnen, wenn er selbst dabei unheilbar Schaden nimmt? Oder was kann der Mensch als Gegenwert für sein Leben geben? Ich kann viel erreichen, Erfolg haben und Einfluss gewinnen. Aber was, wenn ich unterwegs mein Herz verliere, meine Werte, mich selbst? Was bleibt dann noch übrig? Vieles wirkt sicher, bis es kracht. Dann zeigt sich, was wirklich trägt. Und oft ist das nicht das, worauf ich gesetzt habe. Gott ist da, wenn mein Leben ins Schleudern kommt, wenn ich gegen die Wand fahre, wenn Träume zerschellen, wenn nichts mehr zu retten scheint. Gerade dann frage ich mich, wo finde ich Halt, was gibt mir Hoffnung? Das Kreuz, an dem Jesus starb, sieht aus wie das Ende, wie Scheitern, wie ein Totalschaden. Aber genau dort beginnt Neues, denn dort ist Jesus. Er trägt, was ich nicht mehr kann. Und er bringt Hoffnung mitten im Scherbenhaufen. Das Kreuz steht für Neuanfang, für die Zusage, Gott gibt mich nicht auf. Nie.
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